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1: Liebe Zuhörer, das ist die Wochenchronik der Stimme Kroatiens. Das waren die Themen der Woche. Kroatien hat ein Darlehensabkommen über 1,7 Milliarden Euro zur Stärkung der Verteidigung unterzeichnet. Das größte Eisenbahnprojekt in der Geschichte Kroatiens geht an ein indisches Konsortium. 677 Millionen Euro für die Arbeiten an der Strecke Dugo-Selo-Novska. Heftige Debatte im Parlament über Änderungen des Ausländergesetzes. Die Regierungsparteien weisen Vorwürfe eines massenhaften Imports ausländischer Arbeitskräfte zurück. Und eine der meistbefahrenen Straßenabschnitte Kroatiens, die Zagreber Umgehungsstraße, erhält in beiden Richtungen eine dritte Fahrspur.
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1: Kroatien hat im Rahmen des Programms Safe Sicherheitsmaßnahmen für Europa ein Darlehensabkommen zur Stärkung der Verteidigung unterzeichnet. Damit sollen zentrale Projekte zur Modernisierung der kroatischen Streitkräfte finanziert werden. Schon bald werden Kroatien über den Safe-Mechanismus die ersten Millionen Euro für die Beschaffung moderner Militärtechnik, aber auch von Munition zur Verfügung stehen. Ich möchte Minister Anušić, Minister Ćorić und ihren Teams danken, die in der vergangenen Zeit daran gearbeitet haben, dass Kroatien im Rahmen der uns zur Verfügung gestellten Möglichkeiten ein Darlehen in Höhe von 1,7 Milliarden Euro erhält. Damit werden wir vor allem in modernste deutsche Leopard-Panzer, französische Caesar-Haubitzen, tschechische Lastwagen investieren, die für die Bewaffnung, den Transport und die Logistik der kroatischen Armee äußerst wichtig sind, ebenso wie in verschiedene Arten von Munition. Der EU-Kommissar für Verteidigung Andrius Kubilius, ehemaliger litauischer Premierminister, betonte, dass Europa mit mehreren Kriegen konfrontiert sei und schwierige Zeiten erlebe. Die Darlehensvereinbarungen beruhen auf europäischer Solidarität. Das ist etwas, was man als beispielloses Instrument bezeichnen kann. Zum ersten Mal schafft die Europäische Union solche Möglichkeiten, um unsere Verteidigung zu stärken und den Mitgliedstaaten bei der Umsetzung ihrer eigenen Ziele im Bereich der Verteidigungsbereitschaft zu helfen. Kroatien zeigt dabei echte Führungsstärke, indem das Verantwortung für seine eigene Verteidigung, aber auch für die Verteidigung Europas übernimmt. Finanzminister Tomislav Ćorić verwies auf die günstigen Bedingungen des Darlehens.
3: Dieses
1: Darlehen können die Mitgliedstaaten über einen Zeitraum von bis zu 45 Jahren nutzen. Also über einen außergewöhnlich langen Zeitraum. Mit einer tilgungsfreien Phase von bis zu 10 Jahren handelt es sich tatsächlich um einen sehr günstigen Kreditrahmen. Verteidigungsminister Ivan Anušić und EU-Kommissar Kubilius besuchten die kroatische Luftwaffe und besichtigten die modernste Ausrüstung der Streitkräfte von Bayraktar-Drohnen und Rafale-Kampfflugzeugen bis hin zu Hubschraubern und unbemannten Fluggeräten der Firma Orca. Natürlich würden wir uns alle wünschen, dass die Mittel nicht rückzahlbar wären. Aber ob das so sein wird oder nicht, ist derzeit noch nicht definiert. In jedem Fall handelt es sich um eines der günstigsten Darlehen überhaupt und momentan um die beste Möglichkeit, unsere Streitkräfte auf die billigste, schnellste und die beste Weise auszurüsten. Bereits die erste Tranche in Höhe von 255 Millionen Euro wird sehr bald ausgezahlt werden. Der Minister äußerte sich auch zur Grundausbildung des Militärs, deren Umfang von derzeit 800 auf 900 und bis Ende August auf 1000 Angehörige erhöht werden soll. Wir können einen Schlussstrich ziehen und sagen, dass wir bis 2030 vollständig vorbereitet sein werden, mit vollbesetztem Berufspersonal und vollständig ausgerüsteten Streitkräften. Über den Safe-Mechanismus wird Kroatien seine Verteidigungsausgaben erhöhen, die derzeit etwa 2% des BIP betragen. Das Ziel der NATO und damit auch Kroatiens ist es, die Ausgaben künftig auf 5% des BIP anzuheben. Das größte Eisenbahnprojekt in der Geschichte Kroatiens geht an ein indisches Konsortium. Es handelt sich um einen 83 Kilometer langen Abschnitt. Das Angebot wurde als das günstigste ausgewählt und beläuft sich auf 677 Millionen Euro ohne Mehrwertsteuer, teilte die HŽ-Infrastruktur mit. Neben der Rekonstruktion der bestehenden Strecke wird ein zweites Gleis der internationalen Bahnstrecke gebaut. Bahnhöfe werden modernisiert, sowie die meisten Bahnübergänge niveaufrei gestaltet oder aufgehoben. Über die Bedeutung des Projekts auf der Strecke Dugo-Selo-Novska spricht der Vorstandsvorsitzende von AŽ Putnički Prijevoz, Željko Ukić.
4: Zagreb-Novska 100 km, vrijeme vožnje brzog vlaka danas je 2 sata i 30 minuta.
1: Zagreb-Novska, das sind 100 Kilometer. Die Fahrzeit eines Schnellzugs beträgt heute 2,5 Stunden. Früher brauchten wir etwa eine Stunde bis Novska. Das erfordert natürlich deutlich größere Kapazitäten. Wir freuen uns, dass diese Strecke modernisiert, ein zweites Gleis gebaut wird. Dann wird dort tatsächlich eine Geschwindigkeit von 160 km pro Stunde möglich sein, sodass man Novska in etwa einer Stunde oder sogar noch schneller erreichen kann. Nun seien die Eisenbahnen an der Reihe, bestätigt Premierminister Andrej Plenković. Verkehrsminister Oleg Butkovic bezeichnet das Projekt als eines der größten Infrastrukturprojekte im Eisenbahnbereich in der Geschichte Kroatiens.
5: Infrastrukturnih željezničkih projekata u Hrvatskoj. Kad govorimo o prometnoj infrastrukturi, najviše ulaganja.
1: Wenn wir über Verkehrsinfrastruktur sprechen, dann werden die größten Investitionen der nächsten 10 Jahre in die Eisenbahn fließen. Dort besteht noch der größte Bedarf. Die Autobahnen, die Flughäfen, unsere Flughäfen in Kroatien sind im Wesentlichen gebaut, erweitert und modernisiert worden. Dasselbe gilt für die Seehäfen in Rijeka, Ploče und Zadar. Auch die Passagierterminals in Zadar, Split und Šibenik sind fertig oder stehen kurz vor der Fertigstellung. Übrig geblieben ist die Eisenbahn und daran arbeiten wir jetzt intensiv. An der Ausschreibung beteiligten sich 4 Anbieter, da sind Einsprüche noch möglich. Sobald das geklärt ist, wird der Vertrag mit dem ausgewählten Auftragnehmer unterzeichnet. Die Arbeiten, die aus EU-Fonds vorfinanziert werden, sollen 5 Jahre und 10 Monate dauern. Die Gerichtsgebühren steigen durchschnittlich um 115%. Das wurde auf der Regierungssitzung beschlossen. Zudem gibt es Neuerungen bei Konsumentenkrediten und die lokalen Selbstverwaltungen erhalten strengere Befugnisse zur Regulierung und Ahndung des Alkoholverkaufs an Minderjährige. Eine heftige Parlamentsdebatte lösten Änderungen des Ausländergesetzes aus, während die Opposition der Regierung einen Bevölkerungsaustausch und die gezielte Senkung der Arbeitskosten vorwirft, betont die HDZ, eine verantwortungsvolle Migrationspolitik zu betreiben. Innenminister Davor Božinović erklärte, im vergangenen Jahr seien fast 36.000 Genehmigungen weniger ausgestellt worden. Ein klarer Hinweis auf die Verringerungen des Bedarfs an ausländischen Arbeitskräften. Die meisten ausländischen Arbeitskräfte sind im Bau- und Tourismussektor tätig. Derzeit leben in Kroatien rund 113.000 ausländische Staatsangehörige mit gültiger Aufenthalts- und Arbeitserlaubnis. Ihr Aufenthalt und ihre Arbeit sollen durch das neue Ausländergesetz geregelt werden, erklärt Innenminister Davor Božinović. Die Regierungsparteien betonen, sie betrieben eine verantwortungsvolle Migrationspolitik. Miro Bulj von MOST hingegen spricht von einem Bevölkerungsaustausch und wirft der Regierung vor, die Kontrolle über den Arbeitsmarkt verloren zu haben. 450.000 neue Genehmigungen in 5 Jahren und insgesamt 750.000 für ausländische Arbeitskräfte, das ist Hochverrat, sagte Miro Bulj. Marin Piletić von der HDZ entgegnete, die Regierung steuere den Arbeitsmarkt sehr wohl. Hrvoje Zekanović von der HDS richtete scharfe Worte an MOST. Liebe MOST-Mitglieder, eure Häuser bauen Usbeken, eure Häuser putzen Nepalesen und eure Kinder werden von Filipinas betreut. Beschämt euch, so Zekanović. Jelena Miloš von Možemo warnte vor Agenturen, die ausländische Arbeitskräfte vermitteln. Sie bleiben den Arbeitern Geld schuldig. Wir lesen von gefälschten Führerscheinen, während die Arbeiter mit Mindestlöhnen abgespeist werden, sagte sie. Mišo Krstičević von der SDP fragte, warum am Gesetz das Innenministerium und nicht das Arbeitsministerium gearbeitet habe. Das ist ein klares Signal dafür, dass die Arbeitsmarktpolitik irgendwo hinter den Kulissen dieser ganzen Inszenierung gemacht wird, erklärte er weiter. Neu ist außerdem, dass Berufskraftfahrern für Lastwagen und Busse aus Drittstaaten Visa mit einer Gültigkeit von bis zu einem Jahr ausgestellt werden können. Doch nimmt die Zahl ausländischer Arbeitskräfte in Kroatien tatsächlich zu? Die Daten zeigen etwas anderes. In den ersten 4 Monaten dieses Jahres wurden 3.500 Genehmigungen weniger ausgestellt als im gleichen Zeitraum des Vorjahres.
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1: Eine der meistbefahrenen Straßen Kroatiens, die Zagreb-Umfahrung, wird ausgebaut. Zwischen den Knotenpunkten Zagreb-Zapad und Lučko entsteht in beiden Richtungen eine dritte Fahrspur, wodurch die massiven Staus reduziert werden sollen. Das Projekt hat einen Wert von fast 30 Millionen Euro. Die Arbeiten beginnen im Herbst. Der tägliche Verkehr auf der Zagreber Umfahrung könnte bereits Ende nächsten Jahres deutlich entlastet werden. Auf 4,5 Kilometern zwischen den Anschlussstellen Zagreb-Zapad und Lučko muss innerhalb eines Jahres gebaut werden. Der Direktor der kroatischen Autobahngesellschaft HAK, Boris Kusjan, kündigte intensive Arbeiten an. Der Vertrag ist sehr komplex, die Frist ist kurz. Bereits in der Ausschreibung haben wir festgestellt, dass rund um die Uhr gearbeitet wird. 24 Stunden täglich, 7 Tage die Woche. Auf diesem Autobahnabschnitt verkehren täglich mehr als 80.000 Fahrzeuge, im Sommer sogar noch mehr. Für den Verkehr in Zagreb sei das Projekt von außerordentlicher Bedeutung, betonte Zagrebs Bürgermeister Tomislav Tomašević. Wir begrüßen dieses staatliche Projekt ausdrücklich. Ich hoffe, dass diese Projekte rechtzeitig fortgesetzt werden, sodass die gesamte Umfahrung eine dritte Spur enthält. Denn, wenn ich mich nicht irre, handelt es sich um die meistbefahrene Straße Kroatiens. Der Staat investiert im kommenden Jahr 65 Millionen Euro in Projekte rund um die Zagreber Umfahrung, erklärte Verkehrsminister Oleg Butković. Wir arbeiten derzeit an einer neuen Einfahrt nach Zagreb über den Rangierbahnhof, an der Rekonstruktion des westlichen Verkehrsknotens und an weiteren Autobahnprojekten. In diesem Jahr soll das Istrische Y vollständig fertiggestellt werden. Zudem wurde der Bau der Autobahn Richtung Dubrovnik angekündigt. Die Investitionen in die Eisenbahn belaufen sich derzeit auf 1,5 Milliarden Euro. Und zum Schluss wünschen wir den kroatischen Vertretern beim Eurosong Lelek viel Glück im Finale des diesjährigen ESC. Für die Stimme Kroatiens, Martina Perković. Vielen Dank und bleiben Sie zuversichtlich.